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0: Jawohl, meine Damen und Herren, herzlich willkommen. Sie hören die Sendung von Stern NL.
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0: 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Und jetzt haben wir eine schöne Schallplatte, weil es ist heute der Deutsche Dienstag. Und dann machen wir das immer schön mit guter Laune und schöner Musik. Jetzt, meine liebe Freunde, haben wir der Peter Maffay. Und es ist mit der Du bist allein. Oh, mensen, wat een vrolijkheid. Nou, vrolijkheid is het niet, hè?

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